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Ah ja, das sagt die Mama alltid. Hallo allemaal, da in Radio und TV Land. Wisst du, dass ich einen großen Hit hatte in Italien mit dem Lied? Haut auch in den Kopf. Ich singe das Lied vor allem meine Fans, die in den Händen klappen, das tut so gut. Und muss lernen, das Lied. Es ist alles simpel. Kijk,